0: Sie glauben, Bescheid zu wissen? Ich verrate Ihnen nun die wahre Geschichte. Mein Name ist Friedrich Ebenstein. Um Krankheiten zu heilen, bedarf es eines besonderen Wissens und vielleicht auch anderer Fähigkeiten, die nicht erlernbar sind, sondern ethischen Maximen folgen. Nun liegt es offenbar im Charakter des Menschen, dass das eine nicht unbedingt mit dem anderen Hand in Hand gehen muss. Deshalb wurde und wird Medizin auch als Machtmittel, Fortschrittsethik, ja selbst als Geheimwissenschaft angesehen. Schamanen, Geisterbeschwörer, Medizinmänner und Hexen beweisen diese Variante. Die unterschiedlichen Ansätze der Medizin aus verschiedenen Kulturen führten zu diversen Ausdeutungen, zu ganzheitlichen, homöopathischen, ayurvedischen und so weiter und so weiter. Auch zu den mechanistisch-technologischen der heutigen abendländischen Medizin. Dass sich schon zur Zeit der beginnenden Christianisierung im europäischen Raum verschiedene Medizinformen begegneten, ist bekannt. Von ihren Kreuzzügen brachten die christlichen Ritter das System der Krankenpflege der Araber mit, deren Medizinkenntnisse weitgehend mit den ihren übereinstimmten. Ein griechischer Arzt, der zwischen 460 und 370 vor Christus gelebt hatte, wird als Gründer dieser Heilkunst angesehen. Er hat einen Kodex medizinischer und ethischer Grundsätze aufgestellt, der bis heute als Maßstab gilt. Vor wenigen Jahren hat die deutsche Ärztin und Assyrologin Martha Hausperger etwas herausgefunden, das nicht nur die Fachwelt verblüffte. Sie stieß 1973 bei Ausgrabungen im Irak auf hunderte von Tontafeln mit Keilschriften aus dem alten Mesopotamien, bei denen es sich um medizinische Aufzeichnungen handelte, die sie übersetzte und interpretierte. Dabei stellte sich heraus, dass die Ärzte im Zweistromland ein medizinisches Richtliniensystem benutzten, das dem unsrigen sehr ähnlich ist, aber Jahrhunderte früher entstanden sein muss als das griechische. Beim genaueren Hinsehen fand sie erstaunliche Übereinstimmungen bis hin zum exakten Wortlaut in den Schriften des als Gründer der abendländischen Medizin angesehenen griechischen Arztes. Dadurch stellte sich heraus, dass der Mann, auf dessen Namen die Mediziner noch heute den Eid ihrer ethischen Verpflichtung ablegen, der berühmte griechische Arzt Hippokrates, seine Medizinlehre gar nicht selber erdacht, sondern bei den Assyrern abgeschrieben hat. Und nun kennen Sie die wahre Geschichte.
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1: Guten Morgen. Hoffe, Sie haben gut geschlafen. Kurz nach fünf. Heute starten Sie mit einer Liebeserklärung in den Tag. Keine Sorge, nicht von mir, sondern von Oskar Böhme. Sein Liebeslied für Trompete und Kammerorchester bringt direkt Romantik in diesen Mittwoch. Anschließend verbreitet Mozart Optimismus und Zuversicht mit dem Menuetto aus seiner ersten Lontronsche Nachtmusik.
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Das ist Nummer 3 aus Johann Friedrich Faschs Ouvertüren-Suite in B-Dur. Schönen Mittwochmorgen. Heute am 13. Mai feiert Senta Berger ihren 85. Geburtstag. Geboren ist sie in Wien. Später hat sie es dann nach Hollywood gezogen. Sie hat unter anderem mit John Wayne, Frank Sinatra und Kirk Douglas gespielt. Und bei uns, unvergessen natürlich in Kir Royal, im Thriller Unter Verdacht und natürlich auch im Kino von Stonk bis Willkommen bei den Hartmanns. Zuletzt haben wir sie erst im Januar in Ach, diese Lücke, diese entsetzliche Lücke gesehen. Von ihrem Sturz mit dem Oberschenkelhalsbruch Anfang des Jahres hat sie sich zum Glück mittlerweile erholt und kann heute hoffentlich ganz unbeschwert feiern. Wir sagen alles, alles Gute zum Ehrentag und hoffen, vielleicht sehen wir sie bald wieder auf der Leinwand. Und auf der Leinwand bleiben wir jetzt auch musikalisch mit John Barry und seinem Thema aus Der mit dem Wolf tanzt.

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1: Schönen Mittwochmorgen. Fühlt sich ein kleines bisschen nach Freitag an, denn morgen ist der Christi Himmelfahrt und damit Feiertag in Deutschland, Österreich und der Schweiz. Für eine festliche Atmosphäre sorgt jetzt schon Luigi Boccherini mit dem zweiten Satz aus seinem Konzert für Cello Nummer 8 in D-Dur. Und danach spielt uns Ausnahmepianistin Claire Huangsi die zarte Klaviersonate in D-Moll von Domenico Scarlatti.
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Robert Schumann, das war der zweite Satz aus seiner Frühlingssinfonie hier bei Klassik Radio. Schönen guten Morgen. Ja, am Sonntag war Muttertag und morgen an Christi Himmelfahrt ist zumindest in Deutschland Vatertag. Nicht vergessen, gibt ja teils auch sehr ausgefallene Geschenke für die Väter, zum Beispiel Mini-Kettensägen oder auch extra Flaschentaschen. Damit kann das Bier dann auf den typischen Vatertagsausflug ganz praktisch transportiert werden, auch wenn kein Bollerwagen da ist. Passend zum Thema, jetzt der Komponist, der von vielen Kollegen Papa genannt worden ist, Joseph Haydn. Das ist der zweite Satz aus seinem Trompetenkonzert in Es-Dur.

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1: Im Studio Dirk Justus, guten Morgen. SBB baut Entgleisungsdetektoren am Gotthard-Basistunnel ein. 10 Länder sichern sich Platz im ESC-Finale. Mehr Sicherheit vor dem Gotthard-Basistunnel. Die SBB hat neue Sensoren scharf gestellt. Sie sollen Entgleisungen erkennen und Kollisionen verhindern. An rund 10 Stellen sind sie jetzt in Betrieb gegangen. Auslöser für die Maßnahme war die Entgleisung eines Güterzugs im August 2023. Zusätzlich fordert die SBB bessere Güterwagenwartungen und Änderungen beim Haftungsrecht. Mit der Installation der Detektoren entfällt das seit 2024 geltende Tempolimit von 160 km/h vor dem Tunnel. Das Europaparlament berät heute über neue Regeln beim Kauf von Zugtickets. Bislang sind Zugreisen durch mehrere Länder oft kompliziert, weil man Fahrkarten von unterschiedlichen Anbietern braucht. Die EU-Kommission will die Betreiber dazu verpflichten, künftig auch Tickets aus anderen Ländern zu verkaufen. Im ersten ESC-Halbfinale haben sich 10 Länder ein Ticket fürs große Finale gesichert. Neben Ländern wie Schweden, Israel und Griechenland ist auch Favorit Finnland weiter. Die Schweiz tritt im zweiten Halbfinale morgen an. Der Eurovision Song Contest gilt als größter Musikwettbewerb der Welt.
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2: Kurz nach 6 und bereits hell, da fällt das Aufstehen doch direkt ein bisschen leichter. Und noch leichter geht es natürlich mit Ihren Lieblingstiteln. Gleich der Nummer 62 aus der Klassikradio Hall of Fame, der imposanten Ouvertüre aus Mozarts Zauberflöte. Und jetzt mit der Nummer 72, das ist Frédéric Chopins romantisches Nocturne Nummer 2.
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0: Schafe können sicher weiden von Johann Sebastian Bach hier bei Klassikradio. Schönen guten Morgen. Freue mich, dass Sie mit uns in den Tag starten. Gleich erwartet Sie eine ganze Reihe an Top-Titeln. Das venezianische Gondellied von Felix Mendelssohn Bartholdy, das Palladio von Carl Jenkins und das Pas de Quatre aus Tschaikowskis Ballett Dornröschen. All das und natürlich noch viel mehr schöne Musik in einer Minute für Sie direkt nach den Gedanken zum Tag.
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2: Guten Morgen, ich bin Benjamin Elsner von den evangelischen Kirchen. Warum hat Gott das zugelassen? In Kirchen gehört das Kreuz ja zur Grundausstattung. Oft hängt an ihm sogar noch eine Jesus-Skulptur, also der Typ, den Christen als Gottes Sohn bezeichnen. Grausam wurde er gefoltert, ans Kreuz genagelt und ist gestorben. Nur warum? Und warum erinnern sich Christen mit unzähligen Skulpturen ausgerechnet an dieses grausame Ende von Jesus? Für mich steckt die Antwort in den leeren Kreuzen. Denn mit dem Tod war Jesus' Geschichte ja noch nicht zu Ende. Durch Jesus' Verrat und Tod zeigte uns Gott, dass nicht mal dieser Verrat uns von seiner Liebe trennen kann. Und Jesus, der blieb ja nicht tot. Er erwachte wieder von den Toten und zeigte so, dass der Tod eben nicht das Ende und dass Gott stärker als der Tod ist. Das leere Kreuz erinnert mich daran, dass wenn ich das glaube, ich nicht mal den Tod oder das Folterinstrument Kreuz fürchten muss.
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1: Schönen Mittwochmorgen. Heute vor genau 220 Jahren ist erstmals ein Getränk in einer Zeitung erwähnt worden, das bis heute für Furore sorgt. Damals hat man es allerdings morgens getrunken. Das könnte man sich heute nicht mehr vorstellen. Worum es geht, das erfahren Sie nach zwei Titeln. Der erste kommt jetzt von Antonín Dvořák. Seine Humoreske in Gestur bringt sofort gute Laune.
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Cadence de Sauvage von Jean-Philippe Rameau hier bei Klassik Radio. Schönen guten Morgen. Heute am Weltcocktailtag. Vor 220 Jahren ist das Wort Cocktail erstmals in einer Zeitung erschienen. Wie wär's denn direkt mit einem zum Frühstück? Heute natürlich undenkbar. Aber die ersten Cocktails sind tatsächlich auch als eine Art Medizin am Morgen getrunken worden, um den Kreislauf in Schwung zu bringen. Woher der Name kommt, das ist nicht ganz klar. Oft erzählt wird die Geschichte von einer Hahnenschwanzfeder im Glas, Cocktail eben. Schöner finde ich aber die Anekdote eines französischen Apothekers, der seine Absinthmischung in Eierbechern serviert haben soll. Sogenannten Coquetiers. Daraus wurde, so heißt es zumindest, Cocktails. Vielleicht gönnen Sie sich ja heute Abend einen, mit oder ohne Alkohol. Hier gibt's jetzt musikalischen Genuss von Antonio Salieri. Der zweite Satz ist das aus seiner Namenstagssinfonie.

Geigen-Superstar David Garrett war das mit der Vokalise für Geige und Orchester von Sergei Rachmaninow. Schönen Mittwochmorgen. 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Und mit wunderschöner Filmmusik begleiten wir Sie schon jetzt. Das ist Lummerland von Ralf Wengenmeier aus Jim Knopf und Lukas, der Lokomotivführer.

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1: Im Studio Dirk Justes, guten Morgen. SBB nimmt Entgleisungsdetektoren am Gotthard-Basistunnel in Betrieb. EU-Kommission will lange Zugreisen einfacher machen. Die SBB hat vor dem Gotthard-Basistunnel neue Entgleisungsdetektoren in Betrieb genommen. Sie sollen im Ernstfall eine Kollision zweier Züge verhindern. Die Tempobeschränkung von 160 Stundenkilometern ist damit aufgehoben. Mit nur einer Bahnfahrkarte quer durch Europa reisen, das will die EU-Kommission möglich machen. Bislang sind grenzüberschreitende Zugreisen häufig kompliziert, weil Fahrkarten von mehreren Anbietern nötig sind. Die EU-Kommission will Anbieter wie die Deutsche Bahn deshalb verpflichten, auch die Zugtickets von Bahnbetreibern aus anderen Ländern zu verkaufen. Außerdem soll es bei Problemen wie Zugausfällen oder verpassten Anschlüssen künftig mehr Unterstützung geben. Pyrotechnik, Laser und alles, was der Kostümfundus so hergibt. Im ersten Halbfinale des Eurovision Song Contests sind 10 Länder weitergekommen, darunter auch die Favoriten. Finnlands dramatisches Gesangs- und Geigenduo ist ebenso dabei wie Griechenlands Spaßnummer. Das zweite Halbfinale gibt's morgen, dann auch mit der Schweiz.
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2: Kurz nach 7, guten Morgen. Vielleicht werden Sie gerade mit dem Radiowecker wach. Perfektes Timing, denn jetzt gibt's genau den richtigen Musikmix zum Aufstehen für Sie. Erstmal habe ich den Liebestraum Nummer 3 von Franz Liszt für Sie zum entspannten Ankommen im Morgen. Und als Impuls, um die Decke dann wegzustrampeln und aufzustehen, bringt William's Mothergirl mit dem fröhlichen und spritzigen Rondo aus seiner Ouvertüre in 8 Teilen.
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0: Star-Cellistian Vogler war das mit der Arie »Ach, ich habe sie verloren« aus Orpheus und Euridike von Christoph Willibald Gluck. Schönen Mittwochmorgen. Ja, so unterschiedlich wir Menschen sind, so unterschiedlich ist auch unsere Morgenroutine. Und wir waren neugierig und wollten wissen, wie starten Sie denn normalerweise in den Tag?
1: Der Blick aufs Handy als allererstes, das ist ganz schlimm, eine ganz schlimme Angewohnheit.
2: Meistens frühstücke ich, aber wenn ich abends länger auf bin, dann lasse ich das auch mal ausfallen und mache dann so einen Sport zur Tram.
3: Sehr knapp aufstehen und dann ins Büro rennen.
4: Wir stehen in der Früh auf, wir haben ja 3 Hunde. Also mein Mann geht immer mit den Hunden als erstes spazieren und dann starten wir eigentlich ins Geschäft, beide. Wir müssen ja beide was arbeiten.
0: Ja, und wenn es bei Ihnen gerade eher hektisch zugeht, hier kommt ein perfekter Entschleuniger, der den Stress sofort rausnimmt. Die Gymnopädie Nummer 3 von Erik Satie.

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1: Guten Morgen, kurz nach 7:30. Während es in Österreich und der Schweiz heute ziemlich oft freundlich aussieht, kann es in Deutschland gerade in der oberen nördlichen Hälfte auch mal ein bisschen regnen. Falls Sie uns von dort aus hören, packen Sie sicherheitshalber mal den Schirm ein. Für musikalischen Sonnenschein sorgt jetzt Florence Price mit His Resignation and Faith aus Ethiopia's Shadow in America. Es folgt Star-Oboist Albrecht Mayer mit dem ersten Satz aus Johann Sebastian Bachs Cembalo-Konzert in A-Dur, arrangiert natürlich für Oboe.
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Der zweite Satz aus dem 5. Klavierkonzert von Ludwig van Beethoven hier bei Klassikradio an Ihrem Mittwochmorgen. Und jetzt wird's magisch. Wir tauchen ein in die Welt von Harry Potter. Kleiner Funfact vom Set. Dort soll es einmal ein echtes Läuseproblem gegeben haben. Weil so viele Kinder mitgespielt haben, haben sich die Läuse rasant verbreitet. Es soll sogar extra Krankenschwestern am Set gegeben haben. Nur um dieses Problem in den Griff zu bekommen. Die Hilfe würden sich sicher auch viele Eltern wünschen, wenn es mal wieder Läusealarm in der Kita oder im Kindergarten gibt. Wir schicken nun magische Musik für einen schwungvollen Start in den Tag. Das ist der Potter Waltz von Patrick Doyle aus Harry Potter und der Feuerkelch.

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2: Im Studio Dirk Justus, guten Morgen. SBB baut Entgleisungsdetektoren am Gotthard-Basistunnel ein. 10 Länder sichern sich Platz im ESC-Finale. Mehr Sicherheit vor dem Gotthard-Basistunnel. Die SBB hat neue Sensoren scharf gestellt. Sie sollen Entgleisungen erkennen und Kollisionen verhindern. An rund 10 Stellen sind sie jetzt in Betrieb gegangen. Auslöser für die Maßnahme war die Entgleisung eines Güterzugs im August 2023. Zusätzlich fordert die SBB bessere Güterwagenwartungen und Änderungen beim Haftungsrecht. Mit der Installation der Detektoren entfällt das seit 2024 geltende Tempolimit von 160 km/h vor dem Tunnel. Das Europaparlament berät heute über neue Regeln beim Kauf von Zugtickets. Bislang sind Zugreisen durch mehrere Länder oft kompliziert, weil man Fahrkarten von unterschiedlichen Anbietern braucht. Die EU-Kommission will die Betreiber dazu verpflichten, künftig auch Tickets aus anderen Ländern zu verkaufen. Im ersten ESC-Halbfinale haben sich 10 Länder ein Ticket fürs große Finale gesichert. Neben Ländern wie Schweden, Israel und Griechenland ist auch Favorit Finnland weiter. Die Schweiz tritt im zweiten Halbfinale morgen an. Der Eurovision Song Contest gilt als größter Musikwettbewerb der Welt.
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3: Es ist kurz nach 8, die Büros füllen sich, die Computer fahren hoch, die ersten Mails werden gecheckt. Vielleicht geht's Ihnen auch so. Zwischen wichtigen Nachrichten, Newslettern und Werbung platzt das Postfach immer wieder fast aus allen Nähten. Was schätzen Sie? Wie viele Mails werden weltweit pro Tag verschickt? Die Auflösung gibt's in einer knappen Viertelstunde. Davor habe ich Peter Tschaikowski für Sie. Der zweite Satz aus seiner Sinfonie Pathétique sorgt für Gelassenheit, während Sie sich jetzt durch das Mailchaos kämpfen.
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Der zweite Satz aus der zweiten Sinfonie von Carl Friedrich Abel hier bei Klassikradio. Schönen guten Morgen. Ich muss sagen, ich lösche regelmäßig Mails und trotzdem ist mein Postfach genauso regelmäßig überfüllt. Spam-Nachrichten, Termineinladungen, Newsletter, da fliegt immer einiges rein. Und zwar rund um den Globus ist das so. Ich habe mal recherchiert, weltweit werden pro Tag rund 393 Milliarden E-Mails verschickt. Runtergerechnet sind das mehr als 4,5 Millionen Mails pro Sekunde. Also mehr Mails, als Berlin zum Beispiel Einwohner hat. Wahnsinn. Ich würde sagen, wir erholen uns jetzt mal von der Informationsflut mit dem eleganten ersten Satz aus der Suite en forme de Vals von Melanie Bonis.

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0: schönen Mittwochmorgen, kurz nach 8:30. Bergfeste der Woche. Für einen stressfreien Start in die zweite Halbzeit sorgt gleich der stimmungsvolle New Classic Autumn Leaves von Joseph Kosma mit dem Starcellisten Gauthier Capuçon. Und jetzt der festliche zweite Satz aus Johann Christian Bachs Sinfonie Nummer 2 in B-Dur.
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Der dritte Satz aus dem Konzert für zwei Flöten in G-Dur von Domenico Cimarosa war das hier bei Klassikradio. Schönen Mittwochmorgen. Wir alle wissen, im Leben werden nicht alle Träume wahr und nicht jede Hoffnung erfüllt sich. Ist ja irgendwie tröstlich, dass auch berühmte Komponisten wie Franz Schubert diese Erfahrung gemacht haben. Er zum Beispiel hat davon geträumt, ins Operngeschäft einzusteigen und damit so berühmt zu werden wie Karl Maria von Weber mit seinem Freischütz. Aber das ist ihm nicht gelungen. Insgesamt hat er rund 1000 Partiturseiten für Oper geschrieben, alle für die Tonne. Und so hat er es dann eben mit einer Schauspielmusik probiert, zu dem Stück Rosamunde. Das Problem, das Libretto war fürchterlich, der Flop vorprogrammiert. Doch die Musik dazu von Franz Schubert, die wird mit der Zeit unheimlich beliebt. Kein Wunder, hören Sie selbst. Das ist die Zwischenaktmusik Nummer 3 daraus.

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2: Im Studio Dirk Justes, guten Morgen. SBB nimmt Entgleisungsdetektoren am Gotthard-Basistunnel in Betrieb. Trump reist nach China. Die SBB hat vor dem Gotthard-Basistunnel neue Entgleisungsdetektoren in Betrieb genommen. Sie sollen im Ernstfall eine Kollision zweier Züge verhindern. Die Tempobeschränkung von 160 Stundenkilometern ist damit aufgehoben. US-Präsident Trump reist heute nach China. Unter anderem stehen morgen Gespräche mit Staatschef Xi an. Im Mittelpunkt stehen der Iran-Krieg, der Streit um Taiwan und neue Wirtschaftsdeals zwischen den beiden Supermächten. Trump reist mit vielen Top-Managern an und hofft auf Erfolge bei Handel und Rohstoffen. Beobachter meinen aber, der US-Präsident geht politisch angeschlagen in das Treffen, wegen des festgefahrenen Iran-Kriegs und Problemen bei seiner Zollpolitik. Pyrotechnik, Laser und alles, was der Kostümfundus so hergibt. Im ersten Halbfinale des Eurovision Song Contest sind 10 Länder weitergekommen, darunter auch die Favoriten. Finnlands dramatisches Gesangs- und Geigenduo ist ebenso dabei wie Griechenlands Spaßnummer. Das zweite Halbfinale gibt's morgen, dann auch mit der Schweiz.
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3: Einen schönen Mittwoch, kurz nach 9. Vielleicht sind Sie zwar gerade körperlich anwesend bei der Arbeit, funktionieren aber eher noch auf Autopilot. Dann habe ich genau das Richtige für Sie. Jetzt in unseren 5 nach 9, heute die 5 besten musikalischen Wachmacher. Wir starten mit einem ganz persönlichen Liebling von mir, dem ersten Satz aus der italienischen Sinfonie von Felix Mendelssohn Bartholdy. Ein echter Ausbruch guter Laune. Fröhlich, dynamisch und voller Energie.
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Der zweite Satz aus der ganz kleinen Nachtmusik von Wolfgang Amadeus Mozart hier bei Klassikradio. Schönen Mittwochmorgen. Wir sind mittendrin bei unseren besten 5 nach 9. Heute mit den besten 5 Wachmachern. Und nach diesem zarten, eleganten Stück von Mozart wird es jetzt kraftvoll, schwungvoll und feierlich. Das ist der 5. Satz aus der Ouvertürensuite von Johann Friedrich Fasch.

Luftig leicht geht es in ihren Mittwoch mit dem Walzer aus der Coppelia Suite von Leo Delib. Unsere Nummer 4, der 5 nach 9, heute mit den 5 besten Wachmachern. Fehlt also genau noch einer und der klingt geheimnisvoll, raffiniert und grazil, wie aus einer Traumwelt. Der magische Tanz der Zuckerfee aus der Nussknacker Suite von Peter Tschaikowski.

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1: Schönen guten Morgen, kurz nach 9:30. Viele sind mittendrin im Alltagstrubel. Ein Meeting jagt das nächste. Die Präsentation muss schnell fertig werden. Das Telefon klingelt, damit Sie bei all dem einen ruhigen Kopf bewahren. Jetzt zwei echte Anti-Stress-Titel für Sie. A Chloris von Renaldo Hahn, von Ihnen auf Platz 26 unserer Klassikradio Hall of Fame gewählt. Es folgt Wachet auf, ruft uns die Stimme von Johann Sebastian Bach. Echter Balsam für die Seele.
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Der zweite Satz aus der zweiten Sinfonie von Joseph Haydn war das hier bei Klassikradio. 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Und einen wunderschönen Filmmusikmoment gibt's auch jetzt für Sie. Das ist das Liebesthema aus Der Pate von Nino Rota.

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2: Im Studio Dirk Jostes, guten Tag. SBB baut Entgleisungsdetektoren am Gotthard-Basistunnel ein. Trump reist nach China. Mehr Sicherheit vor dem Gotthard-Basistunnel. Die SBB hat neue Sensoren scharf gestellt. Sie sollen Entgleisungen erkennen und Kollisionen verhindern. An rund 10 Stellen sind sie jetzt in Betrieb gegangen. Auslöser für die Maßnahme war die Entgleisung eines Güterzugs im August 2023. Zusätzlich fordert die SBB bessere Güterwagenwartungen und Änderungen beim Haftungsrecht. Mit der Installation der Detektoren entfällt das seit 2024 geltende Tempolimit von 160 km/h vor dem Tunnel. Zum ersten Mal seit fast 10 Jahren reist heute wieder ein US-Präsident nach China. Donald Trump trifft unter anderem auf Chinas Staatschef Xi Jinping. Im Mittelpunkt der Gespräche stehen der Iran-Krieg, der Streit um Taiwan und neue Wirtschaftsdeals zwischen den beiden Supermächten. Weltweit trinken die Menschen weniger Wein. Im letzten Jahr ist der Konsum um 2,7% zurückgegangen, teilte die Internationale Organisation für Rebe und Wein mit. Andere Lebensgewohnheiten und wirtschaftliche Unsicherheit machen der Weinindustrie zu schaffen, heißt es.
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3: Einen wunderschönen Mittwoch wünsche ich Ihnen. Kurz nach 10, Hand aufs Herz. Sind Sie noch mit voller Konzentration bei der Arbeit? Oder sind die Gedanken schon ab und an woanders hingewandert? Ist ja ganz normal und laut Experten sogar nützlich, also wenn es im Rahmen bleibt. Warum das so ist, darüber sprechen wir in einer knappen Viertelstunde. Davor wird es noch leidenschaftlich mit dem dritten Satz aus der Sinfonie Nummer 8 von Antonín Dvořák. Es folgt Erik Satie mit seiner gelassenen Gymnopädie Nummer 1.
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Der zweite Satz aus dem Bratschenkonzert in D-Dur von Karl Stamitz. Sehr poetisch. Da kann man schon mal ein bisschen ins Tagträumen kommen. Das Gute, Tagträume sind nicht nur entspannend, sie können sogar richtig nützlich sein. Das haben jetzt Wissenschaftler des Max-Planck-Instituts herausgefunden. Tagträume sind nämlich wie so eine Art Kurzurlaub fürs Gehirn. Wir können danach die Konzentration und Leistungsfähigkeit steigern. Nach dem Tagträumen arbeitet man also in der Regel effizienter weiter. Vor allem, wenn man dabei von fröhlicher Musik begleitet wird, wie dem Shepherd's Dance aus der Schauspielmusik zu Henry VIII von Edward German.

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1: Kurz nach 11:30 freue mich, dass Sie diesen Mittwochvormittag mit uns verbringen. Was fällt Ihnen bei dem Begriff Oper ein? Ich denke mal eher nicht Mundart und Blechmusik. Umso überraschender ist deshalb ein ganz besonderes Format, das diese Dinge miteinander vereint. Mehr dazu erzähle ich in einer knappen Viertelstunde. Davor gibt es noch den festlichen ersten Satz aus der Sinfonie Die vier Weltalter von Karl Ditters von Dittersdorf für Sie, gefolgt von einem inspirierenden New Classic-Titel von Alberto Ciorioli und Geoff Lawson, Rising Above.
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0: Der dritte Satz aus dem Klarinettenkonzert in A-Dur von Wolfgang Amadeus Mozart hier bei Klassikradio. Schönen Mittwochmorgen. Ja, wenn die Zauberflöte am Watzmann spielt, Don Giovanni zum Bauernbuhr Seppel wird und Carmen zum Fashion Model, dann sind sie definitiv in einer der Opern auf Bayerisch. Das gleichnamige Ensemble präsentiert seit über 40 Jahren einen Mix aus Musik und bayerischer Mundart. Nur werden die berühmten Opern nach Bayern versetzt und ganz liebevoll auf die Schippe genommen. Immer auch mit einem gehörigen Schuss Selbstironie.
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0: Und wenn Sie jetzt absolut nichts verstanden haben, gar kein Problem. Wir wechseln jetzt wieder zum Opernoriginal und der Sprache der Musik. Das ist der dritte Satz aus der Carmen Suite Nummer 1 von Georges Bizet.

Schöne Grüße nach Brandenburg und Umgebung. Das war das Brandenburgische Konzert Nummer 3 von Johann Sebastian Bach hier bei Klassikradio. Der Mittwochnachmittag, der sich ja heute irgendwie wie so ein kleiner Freitag anfühlt. Morgen vielerorts der Feiertag, Christi Himmelfahrt oder Vatertag. Und wenn Sie sich jetzt den Freitag gleich noch freigenommen haben, ja, alles richtig gemacht. Und der Rest auch alles richtig gemacht. Denn wenn Sie am Freitag arbeiten dürfen, ist es einfach ruhiger im Büro und das hat auch was für sich. Da hat man so ein bisschen Ruhe und Zeit, um Dinge auch mal wegzuarbeiten, unter denen man sonst unter der Woche nicht zukommt. Wir sind bei Ihnen immer mit dabei mit der schönsten Klassik um 15 Uhr gleich 42. Hier ist das Klavierkonzert Nummer 21 von Mozart.

0: Star-Violinist Joshua Bell war das, haben wir eben gehört, mit Una Furtiva Lacrima von Donizetti hier bei Klassik Radio. Schönen Mittwochnachmittag und die Vorfreude, ja, ich sag's mal so, die steigt ungemein.
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0: Und als Vorgeschmack jetzt schon mal wundervolle Filmklänge von Howard Shore aus dem Herr der Ringe Teil 1.

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2: Im Studio Gisa Weber. Guten Tag. Lebenslang wegen Mordes für Mann aus Binningen. Trump zu Besuch in China eingetroffen. Das Strafgericht Muttenz im Kanton Basel-Land hat einen Mann wegen Mordes an seiner Ehefrau zu lebenslanger Haft verurteilt. Seine Notwehrversion glaubt ihm das Gericht nicht. Der Mann hatte die Tötung im gemeinsamen Haus in Binningen zugegeben. Danach hatte er die Leiche zerstückelt. Die Verteidigung hatte einen Freispruch gefordert. Begründung: Die Frau habe den 43-Jährigen mit einem Messer attackiert und er habe aus Notwehr gehandelt. Zusätzlich verurteilte ihn das Gericht wegen Störung des Totenfriedens. US-Präsident Trump ist in China eingetroffen. Unter anderem stehen morgen Gespräche mit Staatschef Xi an. Es geht um den Iran-Krieg, Taiwan und neue Wirtschaftsdeals. Beobachter sagen, Trump geht angeschlagen in das Treffen. Wegen des festgefahrenen Iran-Kriegs und Problemen bei seiner Zollpolitik. Weltweit trinken die Menschen weniger Wein. Im letzten Jahr ist der Konsum um 2,7% zurückgegangen, teilte die Internationale Organisation für Rebe und Wein mit. Andere Lebensgewohnheiten und wirtschaftliche Unsicherheit machen der Weinindustrie zu schaffen, heißt es.
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3: Ja, ein besonderer Tag heute. Einige Geburtstagskinder gibt es unter Ihnen, ja. Aber alle Barkeeper, die feiern heute den Cocktailtag und wir haben auch für Sie gemixt. Können Sie sich mal ansehen auf Instagram. Vielleicht auch eine inspirierende Idee für heute Abend, ein alkoholfreier Cocktail. Und in einer Bar in Berlin, da lässt man sich von der Klassik inspirieren. Wie schmeckt Oper? Die ganze Geschichte, die habe ich in 5 Minuten für Sie mit dabei. Und hier ist Aria aus der Sinfonischen Suite Nummer 1 von Janis Medins.
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0: Robert Schumanns Schlummerlied aus den Albumblättern Nummer 16 war das hier bei Klassik Radio. 16 Uhr und 11 Minuten haben wir es heute an diesem Mittwochnachmittag, der 13. Mai. Ein ganz besonderer Tag, Klassik und Cocktails, die passen nämlich ganz wunderbar zusammen. Das sagt Timotin Stefan, Gastgeber einer Bar in Berlin. Klar, das sind die Kreativen zu Hause. Und warum erzähle ich Ihnen das? Naja, heute ist auch Weltcocktailtag. Wir haben mit Timotin gesprochen und wollten mal wissen, warum Cocktails und die Opernwelt so wunderbar zusammenpassen.
1: Wie in jeder Oper, die ihren eigenen dramaturgischen Stil hat und ihre eigenen Emotionen, die sie aufgreift, haben wir das auch versucht, in jeden Operncocktails individuell mit diesen Emotionen und vielleicht auch an Farben darzustellen. All das findet sich sowohl wie in der Musik als auch im Glas wieder. Das war uns ganz wichtig und wir sind ganz zufrieden mit dem Ergebnis.
0: Wow, mehr zum kreativen Cocktail und der Opernwelt lesen Sie gerne online bei Klassik Radio. Und ich könnte mal gerne noch bei Instagram vorbeischauen. Da hat unsere Redaktion von Klassik Radio Ihnen einen Operncocktail auch kreiert. Sieht richtig toll aus. Lassen Sie es auch schmecken und können ja schon mal nachprobieren für heute Abend. Und ja, schreiben Sie uns auch gerne mal, was Ihr Lieblingscocktail so ist.

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Violetta, die Polka Française von Johann Strauss, Sohn, gespielt von den Wiener Philharmonikern hier bei Klassikradio. Ja, alles Wien, so heißt es ja immer im Februar. Der Wiener Opernball ist schon ein paar Wochen rum, aber derzeit ist ja Wien wieder mal im Ausnahmezustand, denn am Samstag ist ja das große Finale beim Eurovision Song Contest und wir halten Sie da natürlich auch auf dem Laufenden, wer da das Rennen machen wird. Was bisher ja bekannt ist, da waren ja schon einige Semifinale jetzt diese Woche und viel bunte Verkleidungen, in Anführungszeichen, natürlich ganz, ganz viel politische Statements. Also ich sag mal so, da wird's spannend bleiben. Klassik hier an diesem Nachmittag mit wundervollen Klängen und wir holen den Frühling so ein bisschen wieder heraus aus den vier Jahreszeiten. Musikalisch natürlich das schöne Wunderwerk von Antonio Vivaldi.

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1: Kurz nach halb fünf, schönen Nachmittag. Für einige heißt es vielleicht auch schon schöner Feierabend. Wir begleiten Sie mit allem, was dazugehört, mit der schönsten Klassik und mit meinem lieben Kollegen Rolando Villason. Ab 19 Uhr gibt es ja seine Sendung und er wird gleich schon mal bei mir vorab vorbeischauen und Ihnen erzählen, was er heute Abend alles mit dabei hat. Außerdem natürlich geniale Klänge jetzt von Muzio Clementi, seine Sinfonie in B-Dur.
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0: Das sind so Klänge von John Rutter. What sweeter music. Da ist einfach immer alles gut. Aus Five Meditations for Orchestra. Das ist der Wohlfühlsound hier bei uns bei Klassik Radio um 20 Minuten vor 5. Und Wohlfühlsound, da ist auch er auf jeden Fall mit dabei, mein lieber Kollege und unser Star-Tenor Rolando Villason. Ab 19 Uhr betritt er wieder die Radiobühne.
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0: Und hier ist Wolfgang Amadeus Mozart, sein absoluter Liebling, mit dem Violinkonzert Nummer 2.

Vorspiel, das dritte, der dritte Akt aus der Oper Tatjana war das mit der Musik von Franz Leher hier bei Klassikradio um 16 Uhr und gleich 49. Schönen Nachmittag wünschen wir Ihnen mit wundervollen Klängen jetzt von Händel aus der Oper Serse Ombra Mai Fu.

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1: Im Studio Gisa Weber. Guten Tag. Lebenslang wegen Mordes für Mann aus Binningen. Trump zu Besuch in China eingetroffen. Das Strafgericht Muttenz im Kanton Basel-Land hat einen Mann wegen Mordes an seiner Ehefrau zu lebenslanger Haft verurteilt. Seine Notwehrversion glaubt ihm das Gericht nicht. Der Mann hatte die Tötung im gemeinsamen Haus in Binningen zugegeben. Danach hatte er die Leiche zerstückelt. Die Verteidigung hatte einen Freispruch gefordert. Begründung: Die Frau habe den 43-Jährigen mit einem Messer attackiert und er habe aus Notwehr gehandelt. Zusätzlich verurteilte ihn das Gericht wegen Störung des Totenfriedens. US-Präsident Trump ist in China eingetroffen. Unter anderem stehen morgen Gespräche mit Staatschef Xi an. Es geht um den Iran-Krieg, Taiwan und neue Wirtschaftsdeals. Beobachter sagen, Trump geht angeschlagen in das Treffen. Wegen des festgefahrenen Iran-Kriegs und Problemen bei seiner Zollpolitik. Die neuen Milka-Tafeln mit nur noch 90 Gramm hätten so nicht verkauft werden dürfen. Das hat das Landgericht Bremen entschieden. Denn die Verpackung sieht fast genauso aus wie früher bei der 100-Gramm-Tafel. Weil die Tafel gleichzeitig teurer geworden ist, werden Verbraucher getäuscht, so das Gericht.
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2: Einen schönen Nachmittag wünsche ich Ihnen und herzlichen Glückwunsch allen, die heute Geburtstag feiern. Und Dara ist auch eine ganz fantastische Schauspielerin, die, so hat sie es sich zumindest gewünscht, heute bei schönem Wetter am liebsten im Garten feiern möchte. Um wen es geht, das erzähle ich Ihnen in gut 10 Minuten. Und wunderschöne Klassik, mit der fangen wir natürlich auch an. Um kurz nach 5, hier ist Felix Mendelssohn Bartholdys auf Flügeln des Gesanges.
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Einen schönen Mittwoch wünsche ich Ihnen. Sie sind genau richtig im Entspannungsprogramm Nummer 1 im Lieblingssender Klassikradio. An diesem Mittwoch, und vielleicht sind einige von Ihnen schon unterwegs Richtung Heimwärts oder noch mittendrin mit den Restarbeiten vor dem möglicherweise langen Wochenende. Wir begleiten Sie dazu mit wunderschöner Klassik. Gleich von Edward McDowell gibt es den musikalischen Rosenstrauß, To a Wild Rose. Und hier ist Johann Christian Bach und das Oboenkonzert in F-Dur.

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0: Und der musikalische Rosenstrauß für Ihren Mittwochnachmittag, der kommt von Komponist Edward McDowell. Das war Tour Wild Rose und natürlich von uns, von Klassikradio. Schönen Mittwoch wünsche ich Ihnen an diesem 13. Mai. Und die Blumengrüße, die gehen jetzt mal raus an alle, die heute Grund zum Feiern haben, nämlich zum Beispiel Geburtstag feiern, wie die Grande Dame des deutschen Film und Fernsehens. Senta Berger. Sie wird heute stolze 85 Jahre, steht immer noch vor der Kamera und hat einen absoluten Klassik-Background, denn ihr Papa, der hat früher Musik studiert und sie so auch ganz, ganz früh in diese wunderbare Welt des Klanges mitgenommen.
1: Mein Vater hat mir von früh auf am Klavier vorgespielt. Ich habe dann sehr früh mit ihm vierhändig gelernt zu spielen. Natürlich nicht toll, aber voller Freude. Und ich bin leider, glaube ich, in meiner Familie die Letzte, die alle Wiener Lieder kennt, weil mein Vater vorgespielt hat, als ich mir auch noch alle Texte auf Anhieb gemerkt habe. Und ich bin eben dann durch ihn zur Musik gekommen, die ein Teil meines Lebens geworden ist.
0: Ganz, ganz liebe Grüße vom Klassikradio-Team an die großartige Senta Berger zum heutigen Geburtstag. Und wir gratulieren natürlich mit Musik. Hier ist Walzromantik von Jean Sibelius.

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1: Ja, so zwischen schnell noch was erledigen und fürs lange Wochenende einkaufen und dem Moment des, ah, wie schön, alles erledigt. Da sind wir immer und überall bei Ihnen. Ich habe außerdem gleich Geschenke für Sie mit dabei. Mehr dazu in 10 Minuten und wir starten mit heiteren Klängen. Wie passend, um kurz nach 5:30. Die Baccarolle aus Hoffmanns Erzählungen von Komponist Jacques Offenbach.
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Kalifornien, C-Dur von Karl Philipp Emanuel Bach war das, gespielt von den Berliner Barocksolisten hier bei uns bei Klassikradio. Schöne Grüße auf die Straßen, auf die Schienen, je nachdem, wo Sie heute noch oder vielleicht schon unterwegs sind und waren. So vor dem langen Wochenende ist einiges los. Ich wünsche Ihnen gutes und sicheres Ankommen und vor allem ein gutes Durchkommen. Und mein Tipp, bleiben Sie entspannt, versuchen Sie es wenigstens mal. Wir sind an Ihrer Seite mit der schönsten Klassik, die Sinfonie in G-Dur, jetzt von Pleyel.

0: Das war die Dresdner Philharmonie, hat die Meditation aus der Oper Thais gespielt von Komponist Jules Massenet. Schönen Abend mit Klassikradio.
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0: Und hier ist natürlich auch wundervolle Filmmusik aus Chiros Reise ins Zauberland von Komponist Joey Hisaishi.

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2: Im Studio Gisa Weber, guten Abend. Lebenslang wegen Mordes für Mann aus Binningen. Trump zu Besuch in China eingetroffen. Das Strafgericht Muttenz hat einen Mann wegen Mordes an seiner Frau zu einer lebenslangen Haftstrafe verurteilt. Die Verteidigung wollte Freispruch und sprach von Notwehr nach einer Messerattacke. Das Gericht glaubte ihm diese Version aber nicht. Der 43-Jährige hatte die Tat in Binningen gestanden. Zum ersten Mal seit fast 10 Jahren ist wieder ein US-Präsident nach China gereist. Donald Trump trifft unter anderem auf Staatschef Xi. Im Mittelpunkt der Gespräche stehen der Iran-Krieg, der Streit um Taiwan und neue Wirtschaftsdeals zwischen den beiden Supermächten. Die EU-Kommission hat ihre neuen Zugticketregeln vorgestellt. Anbieter wie die Deutsche Bahn sollen künftig auch Fahrkarten von Betreibern aus anderen Ländern verkaufen. Aktuell sind Zugreisen mit Grenzübergängen meist kompliziert, da man oft mehrere Tickets braucht. Mit den neuen Regeln soll Reisen quer durch Europa mit nur einer Fahrkarte möglich werden. Auch bei Zugausfällen oder verpassten Anschlüssen soll es künftig mehr Unterstützung geben. Mitgliedstaaten und Europaparlament müssen noch zustimmen.
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3: Um kurz nach 6. Schönen guten Abend wünsche ich Ihnen. Und wir machen es uns ein bisschen wärmer. Haben Sie Lust? Also zumindest so vor dem geistigen Auge können wir uns ein kleines Kaminfeuer vorstellen. Die Eisheiligen haben uns ja fest im Griff und ich habe heute Morgen schon die Handschuhe wieder mit dabei gehabt und bin in den Sender gekommen. Wundervolle Klänge, die das Herz erwärmen. Die habe ich gleich dabei von Max Reger, Josef Wölfel. Und hier ist Ihre Nummer 1. Eben in diesem Jahr gewählt, Ihre Hall of Fame Platz Nummer 1. Die wunderschöne Moldau von Bettrich Smetana.
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Wundervolle Klänge auf Flügeln des Gesanges von Felix Mendelssohn Bartholdy, eben gehört mit Cellist Jan Vogler hier bei Klassikradio an diesem Mittwochabend. Wunderbar, dass Sie heute mit dabei sind und wir Sie auch durch diesen Tag und durch diesen Abend jetzt begleiten mit ganz entschleunigenden Klängen. Von Josef Wölfel, das Klavierkonzert Nummer 4.

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0: war die Variation und Fuge über ein Thema von Mozart, von Komponist Max Reger. Hier ist Klassikradio. Schönen Mittwochabend. Wir stehen so vor dem langen Wochenende. Einige haben vielleicht den Freitag, den Brückentag noch genommen, morgen nach dem Christi-Himmelfahrts-Feiertag. 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
1: Kurz nach 7:30, einige von Ihnen sind vielleicht schon so im Wochenendmodus heute an diesem Mittwochmorgen, der Feiertag, vielleicht der Freitag, der Brückentag genommen. Und dann wird aus diesen 3 Tagen locker mal 4 Tage werden. Wir sind bei Ihnen und machen es uns heute noch so ein bisschen gemütlich. Heute am Welttag des Cocktails. Klicken Sie sich mal rein. Auf Instagram haben wir eine ganz schöne Story für Sie vorbereitet. Und da können Sie uns gerne mal kommentieren, was denn so Ihr Lieblingscocktail ist. Und vor allem, was die Klassik damit zu tun hat und die großen Meister. Die hören wir gleich, unter anderem Steve Hackett, und wir starten mit Beethoven.
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0: wundervolle New Classics von Steve Hackett. The Fest live hier bei Klassik Radio am Mittwochabend. Heute, ja, ist Grund zu feiern, Grund zum Anstoßen. Heute ist nämlich Weltcocktailtag. Passt zum Mittwochabend. Vielleicht genießen Sie heute auch ein feines Schlückchen noch oder am Wochenende mit Schwung oder auch gerne alkoholfrei. Und ich habe mal so ein bisschen in der Cocktailkarte der großen Meister der Klassik geblättert. Was haben die denn eigentlich gerne damals so getrunken? Also meine liebe Kollegin und kurzerhand heute zur Cocktail-Expertin von mir erklärt, Clara Jäger, du hast dich mal auf die Reise des Cocktails der großen Komponisten begeben. Was haben die denn so gerne zu sich genommen?
1: Also die mochten es lieber pur statt gerührt oder geschüttelt. Robert Schumann bevorzugte Champagner oder Cognac. Letzteren, den hat auch Franz Liszt geliebt. Igor Strawinsky hingegen trank gerne Scotch oder Whisky. Nur Mozart, der war ein Liebhaber von Punsch, sozusagen dem Vorgänger des Cocktails.
0: Na sowas, dann sage ich mal Prost in diesem Sinne und stoße an mit Mozarts kleiner Nachtmusik. Und daraus hören wir jetzt den vierten Satz.

Die ungarische Melodie in Hamoll war das von Franz Schubert hier bei Klassikradio am Mittwochabend. So, es ist Zeit zu gehen. Ich übergebe aber zunächst an meinen lieben Kollegen Roland Novillasson ab 19 Uhr, wie Sie es gewohnt sind. Klassikradio Furioso, seine Show mit viel Temperament, viel guter Stimme. Natürlich wird er heute auch wieder singen und wunderschöner Klassik. Und dann sage ich schon mal, wir hören uns am Freitag wieder. Ich genieße morgen den freien Feiertag. Die lieben Kollegen Stefan Ibelshäuser und Clara Jäger übernehmen dann und ich freue mich, wenn wir uns am Freitag wieder hören, ab 14 Uhr. Bis dahin lassen Sie es gut gehen und ich habe jetzt noch wundervolle Klassik dabei von Johann Sebastian Bach. Musik.

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1: Bienvenidos, bienvenidas. Halli, hallo, liebe Zuhörerinnen und Zuhörer. Ach, ich freue mich riesig, hier mit euch zu sein. Klassik Radio Furioso fängt an mit su amigo Rolando Villazón. Und wir hören am Anfang unserer Sendung Emmanuel Salvador als Violinista für dieses Salut d'Amour von Edward Elgar.
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Das war den Concerto Grosso Nummer 11, ganz genau den ersten Satz von Antonio Vivaldi mit dem BBC Philharmonic Orchestra. Matthias Bammert hat das für uns dirigiert. Und jetzt kommen die Gabrieli Players, wunderbare Ensemble mit Paul McCreech. Und ich singe mit dem. Wir singen und interpretieren für euch jetzt Filia Mia Non Pianger, ein wunderbarer Moment von Bajazet aus Tamerlano, Opera komponiert von Georg Friedrich Händel.

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Ivan Fischer hat die Budapest Festival Orchestra dirigiert für diese Legende Nummer 6 für Orchester von Antonín Dvořák und weiter geht es mit Musik von Josef Haydn. Als sich er ein Haus in Eisenstadt gekauft hat, gehörte dazu auch ein Kräutergarten. Der war aber nicht direkt am Haus, sondern außerhalb der Stadtmauern. Josef Haydn hat sich trotzdem immer wieder gerne dorthin zurückgezogen, um zu komponieren. Und den Kräutergarten gibt es bis heute. Er kann sogar besichtigt werden. Wir widmen uns jetzt aber erst einmal Haydns Musik. Aus einem Trompetenkonzert in Es-Dur hören wir den zweiten Satz mit dem norwegischen Kammerorchester. Terje Tonnesen dirigiert, Tinne Ting Helseth spielt die Trompete.

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1: Hola, hola, Mitte dieser Woche, Mitte dieser Sendung, Mitte dieses Satz seid ihr ganz richtig, liebe Zuhörerinnen und Zuhörer, hier bei Klassik Radio Furioso. Und weiter geht es mit Musik von Felix Mendelssohn Bartholdy. Und wir hören den dritten Satz aus einer italienischen Symphonie mit dem London Philharmonic Orchestra. Franz Welser Möste dirigiert.
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Mozart, das war der dritte Satz aus einer Symphonie Jupiter, die 41. Symphonie, die letzte Symphonie, die Mozart hat komponiert, das haben wir gehört, mit dem English Barock Soloist unter der Leitung von großem Maestro John Elliott Gardiner und von einer ja, legendäre, geniale, unsterbliche Komponist gehen wir zu einer anderen, Johann Sebastian Bach, der war eine echte Musikfabrik sozusagen. Da hat es aber nicht gezischt und gedampft, sondern gesummt und gebrummt. Er hat nämlich über 1000 Stücke komponiert, also unglaublich. Eins davon hören wir jetzt, wie furchtsam, Kantate arrangiert für Orchester und das wird von dem Kammerorchester Collegium pro Arte interpretiert unter der Leitung von Kurt Redl.

Am Bateau für Orchester von Claude Debussy mit der Philharmonia Orchestra unter der Leitung von Geoffrey Simon haben wir gerade gehört. Ich persönlich natürlich liebe für euch zu singen auf der Bühne, ob es eine Oper ist, Operabühne oder in Konzerte, Saale mit Orchesters, mit Klavier, mit Ensembles und mit viel Publikum. Es ist einfach fantastisch. Chopin war da ganz anders. Er war eher schüchtern und hat meistens nur für kleine Gruppen gespielt, am liebsten in seiner Pariser Wohnung vor seinen Freunden. Haha, aber zum Glück gibt es das Radio. Jetzt können wir alle seine Musik hören. Und hier kommt ein Walzer, die Nummer 19 von ihm. Und das wird Aya Higuchi am Klavier für uns spielen. Also mit das, ich sage hasta la vista, queridos amigos y amigas. Und ich hoffe, wir treffen uns noch einmal mit wunderbare klassische Musik morgen um 19 Uhr. Mil abrazos. Chao, chao.

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2: Mittwochabend und es fühlt sich an wie ein Freitag, weil morgen Feiertag ist. Einige haben sich bestimmt auch den Brückentag freigenommen. Zeit zum Erholen und Energie tanken. Dafür Musik zum Träumen von Giuseppe Verdi, seine Romanze Ad Una Stella. Direkt nach spanischen Klängen von Isaac Albeniz. Das ist sein Tango aus der España Suite.
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Sie durften in unserer Classic Radio Hall of Fame Ihre Favoriten der Klassik wählen. Und das hier ist Ihr Platz 8. Edvard Griegs Morgenstimmung, auch wundervoll in Richtung Sonnenuntergang. Ich hoffe, Sie haben schon schöne Pläne für das bevorstehende Wochenende, vor allem für den bevorstehenden Feiertag. Mal wieder einen Ausflug ins Grüne oder Sie machen es wie Antonin Dvorak. Seine allerliebste Freizeitbeschäftigung war es, sich Züge anzusehen. Wirklich, er hat seinen Tag danach strukturiert, wann er welche Züge im Bahnhof bewundern kann. Was auch immer beim Entspannen hilft, ne? Und uns hilft jetzt die Musik, die Dvorak weltberühmt gemacht hat. Seine slawischen Tänze. Das ist der romantische achte Tanz bei Classic Radio.

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1: Mittwochabend, eigentlich Mitte der Woche, aber irgendwo sind wir schon durch, oder? Morgen ist schließlich Feiertag und das Wetter, das sieht auch noch recht gut aus, fehlt nur noch die richtige Musik. Gleich magische Filmmusik von John Williams, aber erstmal die Musik der Nacht von Wolfgang Amadeus Mozart. Seine weltberühmte Serenata Notturna, das ist der zweite Satz.
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mit dem Paukenschlag. Joseph Haydns Überraschungssymphonie, das war der zweite Satz bei Klassikradio. Die Sonne geht unter, also wird es Zeit, Stimmung zu machen. Gerade auf einer langen Autofahrt, da muss er bei mir immer mit dabei sein, Filmmusikmeister John Williams. Magische Klänge, die kann er und das wirklich mit einem Fingerschnipsen. Ihm wurde damals die Geschichte von Harry Potter erzählt, er hat keine der Bücher gelesen. Und noch während er die Geschichte gehört hat, hat er sich ans Klavier gesetzt und dann einfach so aus dem Nichts diese Melodie gespielt. 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Das ist Hedwigs Thema.

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1: Ein Gruß an alle, die gerade von einem Streaming-Abend zurückkommen. Heute ist ja die neue Staffel Good Omens erschienen. Muss ich auch nochmal schauen. Aber Musik, die ist wichtiger. Ich meine, hieran wurden sich schon Fingerwund gespielt für den englischen König. Der wollte Händels Wassermusik immer wieder hören, rauf und runter. Ein Glück, dass es heute Aufnahmen gibt. Der erste Satz der dritten Suite direkt nach Mendelssohns dritten Lied ohne Worte. Aus dem sechsten Heft.
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Unser Walzerkönig, Johann Strauss Sohn. Das war der italienische Walzer, Wo die Zitronen blühen, bei Klassikradio. Von den einen Johann geht es jetzt zum nächsten, von Johann Strauss zu Johann Sebastian Bach. Beide große Komponisten, aber nur einer kannte den Walzer. Der Tanz wurde erst nach Bachs Tod so richtig beliebt. Habe mich immer wieder gewundert, wie sich denn dann wirklich ein Bach-Walzer anhören würde. Wahrscheinlich ruhiger als die von Johann Strauss Sohn. So ruhig und schön wie dieses berühmte Bachwerk. Er aus der dritten Orchestersuite. Jetzt für Ihren Mittwochabend.

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1: Ab in Richtung Feiertag. Einen schönen, dann doch etwas längeren Abend mit Freunden genießen und dabei Musik von einem Mann, der es geliebt hat, sich auszutauschen. Deshalb hat er auch den musikalischen Austausch organisiert, den allerersten, der dokumentiert wurde. Also ein paar Tage hat er den Job von anderen Komponisten übernommen, um in diesem Job auf neue Ideen zu kommen. Und wie das geklappt hat, das hören wir jetzt. Johann Friedrich Fasch, seine Ouvertüren-Suite in D-Moll, das ist der vierte Satz.
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Musik zum Träumen. Deshalb heißt das ja auch der Liebestraum. Das war der dritte von Franz Liszt. Jutta Zoff hat ihn auf der Harfe für uns gespielt bei Klassikradio. Noch eben abends die Wäsche machen. Das geht sogar musikalisch. Neulich ist ein Video auf Instagram wirklich durch die Decke gegangen, wo ein Quintett mit einer Maschine harmonisiert, die gerade mitten im Waschgang durch ist. So hat sich das dann angehört.

wirklich großartig. Also ich bin mir sicher, Beethoven, der hätte das auch geliebt. Seine Musik, die hören wir jetzt. Das ist der zweite Satz von seiner ersten Symphonie.